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1: Dienstag 18 Uhr und wie immer zu dieser Zeit ein nettes Hallo hier aus Leipzig, aus Anders Schaffescheck. Ja, Pfingsten haben wir bereits erfolgreich hinter uns gebracht und ich hoffe, ihr seid alle bereit für feinste Musik, die ich hier in meinem Scheck zusammengestellt habe. Ich würde auch gleich einsteigen mit Blues vom Feinsten, eine Band, die es schon lange nicht mehr gibt, aus den 70ern. Eine ganz fantastische Band, und wenn ich mir die alten Platten anhöre, bin ich immer wieder begeistert, wie gut die Jungs damals gespielt haben. Es handelt sich um Free, hier eine Nummer von ihrer grandiosen Scheibe Tones of Subs, Going Down Slow. Zweite Nummer dann kommt von Meister Freddie King, Big Legged Woman. Letzte Nummer dann auch von einem Gitarristen, den ich wirklich sehr verehre und unheimlich gern höre, das ist Jimmy Warren, also quasi der Bruder von Stevie Ray Warren. Hier ist ein Song, Good Texan.

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1: Ich hatte gerade am Samstag die neueste Scheibe von Chris Porter, einer meiner Lieblingssaxophonisten, im Briefkasten. Und ich bin immer noch völlig geflasht. Eine unfassbar gute Scheibe. Kauft euch diese Platte. Die Scheibe heißt Life is Ghosts Today. Unfassbar gut, unfassbar gute Besetzung. Das zweite Set wird also etwas jatzig. Ich würde da gerne mal einen Titel vorstellen von dieser Scheibe. Das Lied heißt Sister Annie. Da wir gerade bei Jatz oder eben bei Jazz sind, geht's gleich weiter mit einem der wohl besten, größten Kontrabassisten aller Zeiten. Das ist ganz klar Paul Chambers. Hier mit einem alten Jazzstandort, die Ulsterkolm. Letzter Song dann in dieser Runde kommt von Pat Martino, auch ein fantastischer Gitarrist, hier mit seinem Orgeltrio Live at Yoshi's. Sie spielen eine Nummer von Sonny Rollins, die Komposition heißt Oleo, ein sehr komplexes Lied, relativ kompliziert und schwer zu spielen. Also lehnt euch zurück, es ist wirklich ganz, ganz feine Musik.

So, im Set Nummer 3 marschieren wir mal zurück zum Blues. Erster Song kommt von einem deutschen Gitarristen. Es handelt sich um Reverend Rusty Stone mit seiner Band Case. Ja, wir haben damals vor 30 Jahren etwa öfter mit Case zusammen gespielt. Unser Band hieß damals Whiskey and the Sentimental Boys. War eine schöne Zeit, Mensch. Damals Case noch mit Andy Kristall am Bass und der baut ja mittlerweile auch besser. Leider habe ich die Jungs in den letzten Jahren nie wieder gesehen oder nie wieder getroffen, aber vielleicht klappt's mal wieder. Zweite Nummer dann ist ein Song von Lyle Muscat. Okay, Muscat mache ich meistens ein bisschen an das Kartoffelpüree, aber das nur nebenbei. Der Song heißt Blues Got You Spent. Letzte Nummer ist dann in dieser Runde ein uralter Standard, The Thrill Is Gone, hier von dem fantastischen Chris Farley mit seiner Band. Viel Spaß, liebe Leute.

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Okay, mein Mikro scheint tatsächlich noch zu funktionieren. Und Set Nummer 4 widme ich mal wieder den Ladies. Das mache ich ja eigentlich in jeder Sendung so. Erste Nummer kommt von Jody Stepler. Platte Don't Buy a Soul heißt der Song. Zweite Nummer dann von Patty Tweed. Glad I'm Through With You. Und der letzte Song kommt dann von der fantastischen, unglaublichen Bess Hart. Ich habe Bess einmal bis jetzt in meinem Leben gehört und war vollkommen geflasht. Also wo nimmt sich noch dieses Feeling her? Also für mich ganz klar eine der besten lebenden Sängerinnen. Unglaublich. Get Your Shit Together heißt die Nummer.

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1: Nach der holden Weiblichkeit zurück zu den Herren. Just You and Me heißt der erste Song und kommt von der grandiosen Scheibe Johnny Hugo zusammen mit Candide. Auch eine Platte, die bei mir eigentlich regelmäßig läuft. Zweite Nummer dann vom fantastischen Stevie Ray Vaughan. Wir hatten ja vorhin schon mal seinen Bruder. Hier mit der Nummer Texas Flood. Letzter Song kommt dann von einem Gitarristen, den wahrscheinlich nicht so viele Leute kennen. Der Kollege heißt Joe Colombo. Seine Scheibe Natural Born Slider ist auch ganz klar zu hören auf der CD, dass er verdammt ganz leidet und das auch richtig gut kann. Hier eine alte Blues-Nummer, Mean Town Blues.

So, liebe Freunde, Set Nummer 6 ist mal stilistisch ein bisschen Mischmasch, aber natürlich dennoch feinste Musik. Erste Nummer in diesem Set ist bereits, wenn ich zurückrechne, 56 Jahre alt. Irre, eine Scheibe von 1970 von der fantastischen Band The Flock. Hier die Nummer Lighthouse. Tolle Band, also bin ich immer wieder begeistert, wie die damals gespielt haben. Also grandios einfach. Zweite Nummer kommt dann von einem leider bereits verstorbenen Kollegen, den ich auch sehr mag und gerne höre, weil seine Musik ist einfach zeitlos. Das ist Tom Petty, hier mit seiner Version von Route 66. Letzte Nummer dann mal wieder die altbewährten, grandiosen Rolling Stones. Hier eine relativ unbekannte Nummer, Three Blue Skies.

So, liebe Freunde, meine letzte Sendung im Mai des Jahres 2026 neigt sich leider dem Ende zu. Aber es bleibt noch Zeit für drei weitere Songs, die ich hier noch rausschicken werde. Und diese drei Songs werden mal in deutscher Sprache sein. Wie oft geht es in diesen Songs um die holde Weiblichkeit? Erste Nummer kommt von Element of Crime. Am Ende denke ich immer nur an dich. Sehr schönes Lied von Sven Regner. Zweite Nummer kommt dann aus Frankfurt von der Hesse. Rodger Monotones, der eine Protagonist dieser Band, der Gitarrist Raimund Salk, da ist er leider vor knapp 3 Jahren, wie man so schön sagt, plötzlich und unerwartet verstorben. Das war wohl ein ganz, ganz herber Einschlag für diese Band und ich weiß gar nicht, ob die überhaupt noch weitergemacht haben oder weitermachen. Sehr traurige Sache. Frag mich nicht, wie es mir geht, heißt der Song. Letzte Nummer dann für heute kommt von einem Sänger und Gitarristen aus Hamburg. Das ist der Michi Reinke. Ganz feiner Sänger. Kennt vielleicht der eine oder andere noch von seiner ehemaligen Band Felix Deluxe mit dem bekannten Song Taxi nach Paris. Hier ein Lied von seiner Scheibe. Mach dein Herz laut. Manchmal bist du immer in meinem Kopf, heißt der Song. Stefan Quildes sagte mal treffend, Michi könnte auch das Telefonbuch absingen und es würde trotzdem gut klingen. Ganz großartiger Sänger. Okay, liebe Leute, das war's dann für heute und ich sage wie immer, bleibt gesund und bleibt zuversichtlich, gerade inmitten dieses ganzen Kriegsgebrüll. Wir hören uns dann hoffentlich im Juni wieder. Bis bald, euer Andreas aus Sachsen.

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1: Hallo, weiter geht es jetzt mit meiner neuen Sendung von Uwes Blues und Rockkneipe. Diese Sendung ist meine Jubiläumssendung, die 200. Für euch habe ich heute Abend unter anderem mit dabei Joan Shaw Taylor, Silly, Dr. Feelgood, Engerling, Bonnie Raitt und Ted Benoit. Mit Hansi Biebel geht es heute Abend los. Hansi war von Anfang der 1970er Jahre bis 1984 auf den DDR-Bluesbühnen unterwegs, ist dann ausgereist. Dann ist er zurückgekommen in den Osten und war dann bis 2009 aktiv. Von Hansi Biebel hört ihr den Titel Morgenblues. Die zweite Band ist dann die Band Sideburn. Diese tolle Schweizer Bluesrockband hat sich im Jahr 1984 gegründet. 8 Alben haben die Jungs aufgenommen. Ihr werdet den Titel Don't Baby Don't Care hören. Nummer 3 ist natürlich Johnny Winter, mein zweiter Gitarrenheld

von Johnny hört ihr den Titel Where Can You Be? Der ist aus dem Album Step Back. Ich wünsche euch heute Abend richtig viel Spaß beim Zuhören.

Die nächste Band wird die Orman Bats Band sein. Diese Band hat sich im Jahr 2018 gegründet, wurde gegründet von Davin Orman und von Duane Bats. Zwei Alben haben die Jungs schon produziert. Aus ihrem Album Down to the River werdet ihr den Titel All Night hören. Der ist im Jahr 2019 aufgenommen worden. Joan Shaw Taylor ist die erste Dame in dieser Sendung. Von Joan Shaw hört ihr aus dem 2024er Album All the Things I Said den gleichnamigen Titel. Dann habe ich für euch Joe Richardson mit seiner Band den Express. So würde ich das bezeichnen wollen. Joe Richardson ist ein toller Sänger und Gitarrist. Mit 6 Jahren erlernte er das Gitarrenspiel, kommt aus dem US-Bundesstaat Louisiana. Jetzt wohnt er in Austin, Texas. Aus seinem 2001 erschienenen Album hört ihr den Titel Kill Me Quickly.

0: Die nächste Band ist die von Enric and the Sandwiches. Enric ist ein hervorragender Harpspieler, Gitarrist und Sänger. Die Band hat im Jahr 2020 den Titel P.T. Rider aufgenommen. Das ist eine Live-Aufnahme. Dieser Titel kommt natürlich aus dem Live-Album Green Room Rumble. Blackstone Cherry, ja. Dann wird es natürlich etwas rockiger. Diese Band hat sich im Jahr 2001 in Kentucky gegründet. Die vier Herren haben mittlerweile 8 Alben produziert. Ein Live-Album ist auch darunter. Ihr hört den Titel Won't Let Go. Andreas Stielmann ist die Nummer 3 in dieser Sendung aus seinem Album Long Way to Go aus dem Jahr 2023. Hört ihr den Titel Bad Luck?
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Von der bayerischen Rockröhre Claudia Kehn habe ich jetzt für euch den Titel Baby Come Home. Dieser Titel wurde im vergangenen Jahr aufgenommen. Eine weitere Dame könnt ihr dann hören, das ist Tina Turner. Ihr hört den Titel Tonight, den hat sie zusammen mit David Bowie aufgenommen. Ihr hört diesen Titel aus einer neuen Albumzusammenstellung Queen of Rock'n'Roll aus dem Jahr 2023. Joe Bonamassa darf natürlich in der 200. Sendung auch nicht fehlen. Aus dem Jahr 2003, das Album hieß seinerzeit Blues Deluxe, hört ihr den Titel Walking Blues.

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Ich habe jetzt für euch eine nordirische Hardrock-Band rausgesucht. Diese Band hat sich im Jahr 2012 gegründet. Vier Herren sind das. Die haben ein Album natürlich aufgenommen. Dieses Album heißt From the Flames. Ihr hört den Titel Blood. Ihr hört danach dann die hervorragende Bluesband Engerling. Die Jungs haben im Jahr 1988 ein Album aufgenommen. Das hieß seinerzeit Narkose Blues. Ihr werdet den gleichnamigen Titel hören. Gina and Johnny, das ist die dritte Band. Diese Band hat sich im Jahr 2022 in Cincinnati gegründet. Das ist die hervorragende Sängerin Gina McCann und der tolle Gitarrist Johnny Fink. Die haben für euch den Titel Free Your Soul.

Ihr werdet jetzt von Chris Stapleton den Titel Badass I Use It To Be hören. Der ist im vergangenen Jahr aufgenommen worden. Weiter geht es dann mit Jimmy Thackery. Das ist ein Gitarrist und Sänger aus Pittsburgh. Er war seinerzeit mal Mitglied in der tollen Bluesband Nighthawks. Seit Ende der 1980er Jahre war er dann solo unterwegs. Später hat er seine Band The Cade Brother gegründet. Ihr hört aus seinem Album In the Natural State aus dem Jahr 2006 den Titel I Got a Rich Man's Woman. Tommy Castro, der tolle Sänger und Gitarrist aus New York City. Tommy ist ein sehr produktiver Bluesmusikant, würde ich sagen. Er hat 22 Alben auf den Markt gebracht. Seit dem 10. Lebensjahr spielt er die Gitarre. Im Jahr 2021 hat er den Titel A Bluesman Came to Town aufgenommen. Den werdet ihr als dritte Nummer hören.

Die Berliner Band East Blues Experience habe ich jetzt für euch rausgesucht. Aus ihrem letzten Album aus dem Jahr 2016, Make It Better, hört ihr den Titel Dust on the Radio. Ich hoffe, dass die Jungs bald wieder Zeit haben, ein neues Album auf den Markt zu bringen. Bonnie Raitt werdet ihr danach hören. Bonnie hat im Jahr 1995 ihr Album Road Tested aufgenommen. Ihr hört die Nummer Rock Steady. Silly ist die Nummer 3. Ihr hört den Titel Bye Bye. Der ist im Jahr 2007 nochmal neu überarbeitet worden.

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Mit britischem Bluesrock geht es jetzt weiter. Ihr werdet Dr. Feelgood hören aus seinem Album Damn Right aus dem Jahr 2022. Hört ihr die Nummer Keep It Undercover. Weiter geht es dann mit einem Bandprojekt von Jim Zula. Dieses Projekt heißt Texas Scratch. Die Jungs haben im Jahr 2023 das Album Texas Scratch aufgenommen. Das ist ein bisschen komisch auszusprechen für mich. Ihr hört daraus den Titel Texas Trio. Ja, die nächste Band heißt Red Medicine. Vier Herren sind das. Die machen Blues, Rock, Hard Rock machen die Jungs auch noch. Ihr hört aus ihrem Album Come On Over aus dem Jahr 2024 den gleichnamigen Titel.

So, das war sie jetzt auch schon, meine Jubiläumssendung. Ich möchte mich auf diesem Wege bei meinem Team bedanken, vor allem bei Gerd, der mich sehr unterstützt, damit ich mit diesem ganzen Technikkram halbwegs zurechtkomme. Michael hat mich zum Anfang auch sehr unterstützt. Dankeschön. Grüße gehen natürlich auch an Hartmut raus. Ich hoffe, dass ich in dieser Sendung für euch das Richtige rausgesucht habe und würde mich dann freuen, wenn wir uns dann wieder am nächsten. Bis dahin wünsche ich euch noch eine richtig tolle, bluesige Woche. Der letzte Künstler in dieser Sendung wird Tepe Noir sein. Der Superstar aus Louisiana hat im Jahr 2024 seinen Titel YY aufgenommen. Diesen Titel werdet ihr, wie gesagt, als letzte Nummer hören.

Hallo und herzlich willkommen, liebe Blues-Freunde, zu einer weiteren Ausgabe des Juke Joints hier auf Radio Blues und Rockgarage. Mein Name ist Volker und ich freue mich, euch auch heute wieder durch 2 Stunden Blues in seinen unterschiedlichsten Facetten begleiten zu dürfen. Im Verlauf der Sendung stehen unter anderem die Daddy Mac Blues Band, dann Casey Hensley, Eli Paperboy Reed und die Fat Bastard Blues Band auf dem Programm. Künstler und Bands, die den Blues aus ganz verschiedenen Blickwinkeln interpretieren, von traditionell verwurzelt bis zeitgenössisch und stiloffen. Lehnt euch zurück, macht's euch bequem. Wir starten mit Toshi Reagan und seinem Titel oder ihrem Titel Rock Me. Toshi Reagan ist eine US-amerikanische Sängerin und Songwriterin, die Blues, Folk, Soul und Gospel miteinander verbindet. Sie ist die Tochter der bekannten Folkmusikerin Bernice Johnson Reagan und bewegt sich seit vielen Jahren souverän zwischen Roots Music und zeitgenössischem Songwriting. Danach folgt die Backtrack Blues Band mit Heavy Built Woman. Die Band wurde in Florida gegründet und zählt seit den 80er Jahren zu den konstant aktiven Bands in der US-Blues-Szene. Sie wurde mehrfach für die Blues Music Awards nominiert und ist für ihren klassischen, bandorientierten Chicago Blues Sound bekannt. Und abgeschlossen wird dann dieses Set von Mitch Woods and his Rocket 88 mit dem Titel Broke. Jetzt hört ihr aber erst einmal Toshi Reagan mit Rock Me.

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1: Kommen wir nun zum zweiten Set in dieser Ausgabe des Juke Joints hier auf Radio Blues und Rock Garage. Da macht den Anfang Dede Priest zusammen mit Johnny Clark and the Outlaws mit dem Titel Alaska. Ja, Dede Priest ist eine US-amerikanische Blues-Sängerin aus Chicago, die mehrfach für die Blues Music Awards nominiert wurde. Und der Gitarrist Johnny Clark stammt aus Detroit und steht stilistisch für einen kraftvollen, traditionellen Blues-Sound. Danach habe ich etwas von Beige Fish für euch mit dem Titel Riding Down the Road. Und abschließen wir dieses Triple die Band The True Believers mit dem Titel Lonely. Ja, ihr seid im Juke Joint hier auf Radio Blues und Rock Garage.
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Den Anfang des dritten Sets macht Little Phil mit seinem Titel Too Much und danach besingt die Daddy Mac Blues Band den Shade Tree Mechanic, einen Typen, der überall mitreden muss und von nichts eine Ahnung hat. Und abgeschlossen wird dann dieses Set von Al King mit seinem Titel Think Twice Before You Speak. Ja, King wurde in Monroe in Louisiana geboren und nach einem Umzug nach Los Angeles nahm er in den 50er und 60er Jahren für die Labels Shirley und Sahara auf und landete 1966 mit eben diesem Titel Think Twice Before You Speak einen Hit, der Platz 36 der US Billboard Rhythm and Blues Charts erreichte. Ja, hier ist jetzt aber erst einmal Little Phil mit Too Much.

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4: Die Polk Street Blues Band stammt aus San Francisco und bezieht ihren Namen auf die Polk Street, eine Straße, die dort seit Jahrzehnten für ein lebendiges Nachtleben und eine vielfältige Musikszene steht. Und von der Polk Street Blues Band hören wir gleich The Queen of Hearts Has Disappeared. Danach folgt etwas von Ethan Askey. Der bringt uns seinen Titel Till the Money Runs Out. Askey kreiert originelle Rock- und Rhythm and Blues- und Blues-Musikstücke in den Rocky Mountains in Kanada. Und bevor er unter eigenem Namen auf internationalen Bühnen spielte, war er eine lange Zeit als Studiomusiker und Begleitmusiker für alle möglichen Projekte tätig. Abgeschlossen wird dann das Set von der Mike Lowry Band mit I'm Forgetting You. Lowrys Musik ist ein von der Musik des Südens der USA beeinflusster, gitarrenlastiger Amerikaner-Rock mit Einflüssen von Tom Petty, den Allman Brothers oder auch Muddy Waters. Ja, ihr hört jetzt erstmal die Polk Street Blues Band mit dem Titel The Queen of Hearts Has Disappeared.

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unter Vertrag, wo auch The Allman Brothers Band oder Wet Willie aufnahmen. So ist es nicht verwunderlich, dass Grinderswitch stilistisch dem Southern Rock, Country Rock und dem Blues zugeordnet wird. Und Bo Hall haben wir danach noch, der bringt uns den Titel Hell and Ecstasy. Jetzt aber zuerst einmal Catfish Hodge und der Titel Eyewitness Blues.

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2: Den Anfang des nächsten Sets macht die stimmgewaltige Casey Hensley mit ihrem Titel Big Mama's Coming Home. Hensley ist eine US-amerikanische Blues-Sängerin und Gitarristin aus Kalifornien und sie wurde mehrfach bei den International Blues Music Awards der Blues Foundation ausgezeichnet. Danach folgt Brian Knight mit seinem Titel Hush Puppy Baby und abgeschlossen wird das Set von Dr. Wu and Friends mit dem Titel When You Don't See Color. Dr. Wu and Friends, das ist ein Projektname, unter dem verschiedene Musiker in immer wieder wechselnden Konstellationen zusammenarbeiten. Ja, ihr seid im Duke Joint hier auf Radio Blues und Rock Garage.

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So, My Lemon Song habe ich jetzt für euch und den wird uns die Caledonia Blues Band bringen. Und danach folgt dann Diane Durrett mit dem Titel From the Heart of the Soul. Diane Durrett ist eine US-amerikanische Sängerin, die Blues, Soul und Gospel miteinander verbindet. Und außerdem ist sie Mitbegründerin der Band Sister Durrett. Und abgeschlossen wird dann dieses Set von Ely Paperboy Reed und dem Titel I'm Gonna Get You Back. Ely Paperboy Reed ist ein US-amerikanischer Sänger und Songwriter, der für seine Orientierung an klassischem Soul und Rhythm and Blues bekannt ist. Hier jetzt aber zuerst die Caledonia Blues Band mit My Lemon Song.

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Und damit kommen wir zum Abschluss dieser Ausgabe des Juke Joints hier auf Radio Blues und Rock Garage. Zum Ausklang hören wir noch Floyd Lee mit Mean Blues. Danach folgt Andy Santana und The West Coast Playboys mit dem Titel Greaseland. Und die Band Fat Bastard Blues Band schließt mit ihrem Titel Two Tons of Trouble dann diese Ausgabe des Juke Joints ab. Ja, mein Name ist Volker. Ich bedanke mich fürs Zuhören und freue mich, wenn ihr auch in der nächsten Ausgabe des Juke Joints wieder mit dabei seid. Bis dahin wünsche ich euch eine tolle Woche, eine gute Zeit, vor allem aber bleibt gesund. Bis zum nächsten Mal. Ciao.

0: Hallo liebe Bluesfreunde, hier ist Gerts Bluesgarage. Für die Sendung habe ich euch heute wieder feinen Blues herausgesucht. Oldies, Klassiker und Neuvorstellungen. Herzlich willkommen in meiner Sendung Gerts Bluesgarage hier auf Radio Blues und Rockgarage. Die erste Runde ist eine Frauer Power Blues Runde. Sie beginnt mit Leonie Jacobi. Eine deutsche Sängerin, die in England lebt. Sie hat ein Album 2025 auf den Markt gebracht, What Are the People Gonna Say? Vom Album für euch Car Crash with the Fireworks. Liebe Grüße an die Leonie. Danach Lance and Leia, Blues for a Breakfast vom neu erschienenen gleichnamigen Album. Den Abschluss macht Danielle Nicole mit dem Song Gaslight von ihrem neuen Single-Debütalbum 2026.
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Die nächste Runde sind drei Neuvorstellungen von diesem Jahr. Die Runde beginnt mit der Band Boogie Beats, eine fantastische Band. Das neue Album heißt Don't Be So Man. Vom Album für euch Jumper on the Line feat. Wayne Burnside. Danach eine Band, in der ich selbst mitwirke. Blackfire, ein Wahnsinnssong. Heaven's Gate, das ist eine Single-Auskopplung für das zu erwartende Album. Den Abschluss macht The Black Water Fever, Can't Help Yourself, vom gleichnamigen Album, das wie gesagt dieses Jahr erschienen ist.

0: In der nächsten Runde möchte ich euch meine Band vorstellen, Winkler & Friends. 2026 haben wir das Album Freunde, Musik und Hoffnung und Träume eingespielt. Die ganze LP, das ganze Album wird mit deutschen Texten bestückt sein. Freunde, die bleiben. Danach Joe Bonamassa und Kristin Kingfish Ingram mit Paying the Cost to be the Boss vom gleichnamigen Album, das 2025 erschienen ist. Den Abschluss macht der wunderbare Kenny Wayne Shepherd. Liebe Grüße an den Kenny. 2026 ganz frisch auf dem Plattenteller Déjà Voodoo heißt das Album. Den gleichnamigen Song Déjà Voodoo habe ich für euch rausgesucht.
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1: Die nächste Runde beginnt mit einem Musikwunsch. Der Klaus aus Leipzig hat sich einen Song gewünscht von Ann Wilson. Er grüßt damit alle seine Freunde und wir grüßen natürlich gleich alle Zuhörer. 2021 hat die Ann ein Album eingespielt. Live vom Album hat sich der Klaus gewünscht, Dream On. Danach eine Band aus Österreich, die mich angeschrieben hat. Die Betty hat mir ihre aktuelle CD Golden Years, eine Art Zusammenfassung der Band, geschickt. Und die Band kann ich euch nur wärmstens empfehlen, Portobello Express. Vom Album habe ich für euch rausgesucht, The Sea Horizons, liebe Grüße an die Band. Danach Eva Carboni, Stony Ground, 2024 hat sie das Album, das den Songnamen trägt, Stony Ground, eingespielt. Und das Album kann ich euch wärmstens empfehlen.

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0: Der erste Künstler der nächsten Runde ist bei uns im Sender auf Anhieb mit seinem neuen Album CD des Monats geworden. Die Rede ist von Sean Webster, ein begnadeter Musiker, der schon einige Alben eingespielt hat. Dieses Album Light of Day kann ich euch nur empfehlen. Der Song, den ich euch vom Album vorspiele, ist der Albumname Light of Day. Danach ein Klassiker, den ich immer wieder gern spiele, Johnny Cash Hurt. 2003 kam das Album American Four heraus. Den Abschluss macht Rory Gallagher mit dem Klassiker Road to Hell. 1987 kam das Album Defender heraus.
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Raushören für die Sendung ist mir ein Song aufgefallen, den ich früher schon öfters mal gespielt hatte. Und Teddy Swims ist in keine Schublade zu packen. Er macht so sein eigenes Ding, aber was er macht, macht er richtig gut. 2024 hat er das Album Bad Dreams eingespielt. Den gleichnamigen Song habe ich für euch rausgesucht. Danach eine Band, die ich euch ebenfalls wärmstens empfehlen kann. Dirty Shirley, Here Comes the King vom gleichnamigen Album, das dieses Jahr erschienen ist. Den Abschluss macht die Band Delta Generators, die momentan sehr für Furore sorgen. Ich habe einen Song von 2018 vom Album Live at the Spire für euch herausgesucht, The Devil's Gun.

0: Die nächste Runde beginnt mit einer Band, die ich so noch nicht auf dem Schirm gehabt habe. Und beim Heraushören für die Sendung ist die Band mir aufgefallen. Die Rede ist von Brody Buster. 2025 haben sie das Album Reputation eingespielt. Vom Album für euch Deadwood Shuffle. Danach der wunderbare Josh Smith mit No Blues Left to Give vom gleichnamigen Album, das 2025 erschienen ist. Den Abschluss macht der wunderbare Salomon Hicks mit I'm Burning Up. 2026 ebenfalls ganz frisch auf den Plattenteller das Album How Did Every Get This Blue.
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Das war's schon wieder mit meiner Sendung Erz Blues Garage. Ich hoffe, die Sendung hat euch gefallen. Ihr bleibt mir gewogen, hört am nächsten Dienstag 20 Uhr wieder in meine Sendung. Das war es schon wieder mit meiner Sendung Gerz Blues Garage hier auf Radio Blues und Rock Garage. Ich hoffe, die 2 Stunden haben euch Spaß gemacht. Ihr bleibt mir gewogen und hört in meiner nächsten Sendung Dienstag 20 Uhr wieder mit rein. Für die letzte Runde habe ich euch nochmal 3 wunderbare Songs herausgesucht. Sie beginnt mit der Band The Blue Highways, Don't Leave Me Alone vom Album Out on the Line von 2023. Danach die ebenfalls wunderbare Band Thunderbolt Brown, Freeze Me Out Baby vom Album Long Time Coming von 2013. Den Abschluss macht Marc Bussard. Liebe Grüße an den Marc. Er hat uns einen Song mitgebracht, Whisper, von seinem neuen Album Can't Ward Tacking. Viel Spaß dabei und euch eine gute Woche.

Hallo liebe Bluesfreunde, hier ist Gerds Bluesgarage. Für die Sendung habe ich euch heute wieder feinen Blues herausgesucht. Oldies, Klassiker und Neuvorstellungen. Herzlich willkommen in meiner Sendung Gerds Bluesgarage hier auf Radio Blues und Rockgarage. Für die Sendung habe ich wieder versucht, für euch feinen Blues herauszusuchen. Wir haben jede Menge Neuvorstellungen, deutsche Bands, internationale Künstler. Die erste Runde ist eine Frauer Power Blues Runde. Sie beginnt mit Alice Bailey. Liebe Grüße an die Alice. Sie hat ein neues Album dieses Jahr eingespielt, Can't Take My Story Away. Den gleichnamigen Song habe ich für euch rausgesucht. Danach John Char Taylor mit Didn't To Know vom 2022 erschienenen Album Blues for

Die nächste Runde beginnt mit einem Musikwunsch. Der Klaus aus Leipzig hat sich einen Song von Larry Miller gewünscht und diesen Wunsch werden wir natürlich erfüllen. Vom Album On the Edge, das 2012 erschienen ist, wünscht er sich den Song Roadrunner. Er grüßt damit alle seine Freunde und wir grüßen natürlich alle Zuhörer. Liebe Grüße an den Klaus. Danach kommt ein Song von Joe Bonamassa, Mark Bussard und Josh Smith. Das kann nur gut werden. 3 o'clock Blues vom gleichnamigen Album, das wie gesagt 2026 erschienen ist. Den Abschluss macht die Band Ghost Towns mit Last Train to Nowhere. 2023 haben sie das Album First Last Time eingespielt und das Album kann ich euch nur bestens empfehlen.

Beim Heraushören für die Sendung ist mir ein Song aufgefallen von Jay Buchanan und Rival Sons. Das ist ein wunderbarer Song, True Black. Und wie gesagt, ich kann den Song euch nur wärmstens empfehlen. Danach ein Klassiker mit Bernie Marsden, Who Fooling Who. 1981 hat er das Album Look At Me Now herausgebracht. Den Abschluss macht Walter Trout und Will Wild, was eine Zusammenarbeit. Den Song Bleed vom Album Broken, das 2024 erschienen ist.

Die nächste Runde sind wieder drei Frauen am Start. Chemika Copeland, die ich schon öfters jetzt in meiner Sendung hatte, die eine wunderbare Karriere hingelegt hat. 2022 hat sie ein Album eingespielt, Don't Come Too Far. Den gleichnamigen Song habe ich für euch rausgesucht. Natürlich noch mit Feat Cedric Burnside. Danach die wunderbare Danielle Nicole. Liebe Grüße an die Danielle. Sie hat 2015 ein Album eingespielt, Wolf Den. Davon für euch Ain't You. Den Abschluss macht Joan Shaw Taylor mit Heavy Soul. 2024 kam das Album Heavy Soul heraus.

0: Ein Blueskünstler, der mich in der letzten Zeit wirklich immer wieder überrascht hat, der immer wieder gute Songs abliefert, ist Warren Haynes. Er hat in diesem Jahr ein Album eingespielt, Daisy Ray. Den gleichnamigen Song habe ich für euch rausgesucht. Danach Albert Cummings mit Get Busy vom Album Strong 2024 erschienen. Den Abschluss machen die Black Keys mit Cold Black Matty, natürlich ein Klassiker. Delta Cream hieß das Album von 2021.
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Wenn ihr einen Musikwunsch habt oder wollt über die Sendung jemanden grüßen, dann schreibt uns das. Das werden wir dann in den nächsten Sendungen erfüllen. Das ist bei uns Usus, das machen alle Moderatoren so. Also gerne schreiben und dann spielen wir natürlich eure Musikwünsche. Die nächste Runde beginnt mit Tommy Castro, A Bluesman Come to Town. Das Album 2021 erschienen, Tommy Castro Present, A Bluesman Come to Town, kann ich euch wärmstens empfehlen. Danach Walter Traut mit Red Sun vom Album Survivor Blues, das 2019 erschien. Den Abschluss macht Lil Magic Sam, liebe Grüße an den Lil Magic. Er hat 2025 ein wunderbares Album eingespielt, Try Out, vom Album für euch Looking So Fine.

Eine Band, die ich immer wieder gern spiele, ist Damn Dirty Roses. Sie spielen einen feinen Blues, Bluesrock. 2024 haben sie ein Album eingespielt, Stonewall. Den gleichnamigen Song habe ich für euch rausgesucht. Danach kommt Marcus King, liebe Grüße an den Marcus. Hard Walking Man habe ich von ihm mitgebracht vom Album Young Blood, das 2022 erschienen ist. Den Abschluss macht die Band Alastair Green, I'm to Blame, vom Album 2024 Standing Out Loud. Viel Spaß dabei!

0: Die nächste Runde beginnt mit Danny Hertel. Liebe Grüße an den Danny. Von meinen Sondersendungen Stefan Distelmann kennt der eine oder andere den Danny Hertel bestimmt. Und er ist am 27.03. in der Sondersendung Stefan Distelmann Teil 2 dabei. Heute habe ich von ihm, von seiner neuen CD Danny Hertel spielt Stefan Distelmann, den Song Hof vom Prenzlauer Berg mitgebracht. Und wir werden vom Danny in den nächsten Sendungen noch einiges hören. Liebe Grüße an den Danny. Danach die Band Kaktus und sie hat uns einen Song mitgebracht, einen Klassiker, Little Red Rooster vom nagelneuen Album Temple of Blues 2. Hier singt Dee Snider, er hat schon mit Walter Traut eine Single ausgekoppelt und ich finde, das macht er Dee richtig gut. Den Abschluss macht eine deutsche Band, die mir aufgefallen ist, Stomping Head, der Gitarrist, der Martin hat mir Material geschickt und ebenfalls regionale Bands, wisst ihr, werden vom Sender unterstützt. Wir werden von Stomping Head in den nächsten Sendungen einiges hören. Eine richtig feine Band, die mir richtig gut gefällt. Feinster Bluesrock, liebe Grüße an die Band. Moonshine Gasoline, die Long-Version und viel Spaß beim Zuhören.
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Das war's schon wieder mit meiner Sendung Erzblues Garage. Ich hoffe, die Sendung hat euch gefallen. Ihr bleibt mir gewogen, hört am nächsten Dienstag 20 Uhr wieder in meine Sendung. Die 2 Stunden sind wie im Flug vergangen. Ich hoffe, ich habe für euch die richtige Musik rausgesucht. Für die letzte Runde habe ich eine Neuvorstellung, die mir am Herzen liegt. Dana Fuchs ist in Deutschland, macht eine Deutschlandtournee. Unser Sender wird sie begleiten. Ihr werdet in den nächsten Tagen dann einiges zu hören bekommen von der Dana. 2026 ein brandneues Album von ihr, Live in Denmark, Hard Road, ein wunderbarer Song. Danach Billy Hamilton and the Low Riders, Blues vom Feinsten, liebe Grüße an den Billy. Von seinem Album 2016 erschienenen Pay Some Money, den Song Bar Room Gasoline. Den Abschluss macht die wunderbare Craig Taylor Band mit Take a Left vom gleichnamigen Album, das ganz frisch dieses Jahr herausgekommen ist. Euch eine gute Woche.

Hallo liebe Bluesfreunde, hier ist Gerts Bluesgarage. Für die Sendung habe ich euch heute wieder feinen Blues herausgesucht, Oldies, Klassiker und Neuvorstellungen.

Für dieses Jahr sind wirklich sehr viele Neuvorstellungen herausgekommen und das freut mich ganz besonders, dass wir sehr viele Neuvorstellungen in den Sender bekommen. Die nächste Runde beginnt mit Little Head Jelly Jam von der gleichnamigen LP, die dieses Jahr herausgekommen ist. Danach der wunderbare Mick Clark mit Ground Up Wrong vom gleichnamigen Album. Den Abschluss macht der Hoodoo Man mit Shake Your Boogie Blues vom Feinsten. Das Album ist gleichnamig, Shake That Boogie. Viel Spaß dabei!

0: In der nächsten Runde bleiben wir in Deutschland. Die Rede ist von Kai Strauß, der mittlerweile auch international ein gefeierter Star ist. Er hat eine wunderbare CD eingespielt, beziehungsweise ein Album 2024, Walling in Vienna. Vom Album für euch Feel Like Crying, liebe Grüße an den Kai. Danach Eric Clapton, hier für meinen Moderatorenkollegen, den Michael, der ein begnadeter Eric Clapton-Fan ist. 2025, also ganz frisch, Forever, den gleichnamigen Song habe ich herausgesucht. Danach Dave Ellman, Runners in the Night, feat. Kristen King, frisch im Gram, das kann nur gut werden. Die LP, das Album von diesem Jahr, The Blues Summit.
1: Strauß.

0: In der letzten Woche hat mir Rusty Stone geschrieben und seine neue Single vorgestellt, Rumbling Man. Den gleichnamigen Song habe ich für euch rausgesucht. Liebe Grüße an den Rusty. Ihr hört immer noch Gerds Blues Garage auf Radio Blues und Rock Garage. Der nächste Song ist von Lawrence Jones, On My Own, vom gleichnamigen Album, ebenfalls dieses Jahr erschienen. Den Abschluss macht Madman and the Shine Runners mit Born to Die, wie praktisch vom gleichnamigen Album, das dieses Jahr erschienen ist.
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Die nächste Runde ist eine Frauen-Power-Blues-Runde. Sie beginnt mit Zoe Schwarz. Sie hat ein neues Album eingespielt, Colorful House. Vom Album für euch Venus Ain't So Far Away. Danach Etta James, und Etta James hat mich wahnsinnig begeistert. Sie hat eine wunderbare Stimme, Crawling King Snake. Das Album, das dieses Jahr ebenfalls frisch auf den Plattenteller gelandet ist, Blues to the Bone. Den Abschluss macht Eve Gallagher mit Freedom vom gleichnamigen Album, das dieses Jahr ebenfalls neu erschienen ist.

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1: Beim Heraushören für die Sendung habe ich einen Künstler herausgefunden, einen Blueskünstler, den ich so noch nicht kenne und ihr euch ihn gern vorstellen möchte. Die Rede ist von Cam Cole. So Blues hat er gesungen 2019 auf dem Album I See. Danach liebe Grüße nach Berlin an die Monkeyheads. Der Sänger, der Tommy, hat hier mir seine Musik geschickt. Vom Album Monkeyheads den Song Waiting for the Wind. Liebe Grüße an die Jungs. Danach eine Stoner-Rockband, die mir richtig gut gefällt. Sie haben mir ihr Material in die Sendung geschickt, Black Charger. Und das gefällt mir richtig gut. 2024 kam das Album Small Town heraus. Den gleichen Song habe ich für euch rausgesucht.

Die nächste Runde ist eine Wunschrunde und eine Klassikerrunde zugleich. Sie beginnt mit Glenn Frey, Smuggler's Blues, ein Klassiker, und den kann man sich immer wieder anhören. 2018 hat er das Album The All-Nighter eingespielt, danach ein Musikwunsch vom Julius. Unser Andreas ist sein Papa und hat natürlich gleich liebe Grüße ausgerichtet. The Rolling Stones hat er sich gewünscht, den Song Chucksucker Blues. 1983 kam die Single Best of the Rest heraus. Wie gesagt, liebe Grüße an den Julius und den Andreas. Den Abschluss macht Lemmy mit Motorhead, den Warren House Blues. 2004 kam das Album Inferno heraus.

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2: Die nächste Runde beginnt mit Catfish John Tisdell, ein begnadeter Bluesmusiker. Er hat 25 dieses Jahr auch ein neues Album eingespielt, Deep in the Shadows. Den gleichnamigen Song habe ich für euch rausgesucht. Danach die Cameo Blues Band mit Kansas City. 2006 haben sie das Album eingespielt, All Play and No Walk. Den Abschluss macht der wunderbare Kirk Fletcher mit Keep on Pushing vom gleichnamigen Album, das dieses Jahr erschienen ist.

Das war's schon wieder mit meiner Sendung Gerd's Blues Garage. Ich hoffe, die Sendung hat euch gefallen. Ihr bleibt mir gewogen, hört am nächsten Dienstag 20 Uhr wieder in meine Sendung. Für die letzte Runde habe ich euch nochmal drei feine Blues-Songs herausgesucht. Ich habe extra nochmal den Mick Clark herausgesucht, der Meister der Single-Auskopplung. Und er hat uns in die Redaktion seine neueste Single geschickt, Resting Please. Den Song habe ich deswegen reingespielt, weil mir er richtig gut gefällt. Danach Adam Gusso, CC Rider vom 2012 erschienenen Album Soundbout, den Abschluss macht Little Magic Sam mit Get Up and Go vom gleichnamigen Album, das dieses Jahr erschienen ist. Euch eine gute Woche.

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1: Hallo liebe Bluesfreunde, hier ist Gerts Bluesgarage. Für die Sendung habe ich euch heute wieder feinen Blues herausgesucht. Oldies, Klassiker und Neuvorstellungen. Die erste Runde beginnt mit Blues vom Feinsten, die Fabulous Thunderbirds mit Nothing in Rumble. 2024 haben sie das Album Struck Down eingespielt. Danach kommen G.D. Zemo und Luther Dickinson, Right Down There. Ebenfalls 2024 haben sie das Album Do the Rump eingespielt. Den Abschluss macht Gillis Robson. Liebe Grüße an den Gillis. Er hat sich einen Klassiker vorgenommen, Key to the Highway, und das macht er richtig gut. 2024 hat er das Album Seven Blues Classic eingespielt.

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1: In der nächsten Runde geht die Reise nach Österreich. Die Band Portobello Express kannte ich bisher noch nicht. Die Betty, die Sängerin der Band, hat mir ihre aktuelle CD Golden Years geschickt und ich kann euch sagen, die CD lohnt sich allemal anzuhören und zu kaufen. Wunderbare Musik. Only When She's Gone habe ich vom Album für euch rausgesucht. Liebe Grüße an die Band und Betty. Wir werden in den nächsten Sendungen noch einiges von der Band hören. Danach Rudy Foster mit Don't Feed Locking Poe 2024 vom Album Millage. Den Abschluss macht die wunderbare Shemika Copland mit Taut Mother. 2024 kam das Album Blame It on Eve heraus. Und das Album ist ebenfalls ein wunderbares Album. Viel Spaß beim Zuhören.
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Die nächste Runde beginnt mit einem Musikwunsch. Der Roland aus Wandersleben ist ein treuer Zuhörer. Wir hatten öfters schon Kontakt. Er hat sich vom Eric Burden einen Song gewünscht, einen Klassiker. The House of the Rising Sun. Liebe Grüße an den Roland. Danach kommt Cedric Burnside mit Shake 'Em On Down. 2024 hat er das Album Hill Country Love herausgebracht. Den Abschluss macht The Gary Hunt Trio mit Broken Down. 2024 hat er das Album Get Hip herausgebracht. Viel Spaß dabei!

Von der nächsten Band kann ich immer wieder sagen, Blues vom Feinsten. Ich hatte sie schon in den letzten Sendungen. The Cold Stars haben 2024 ein Album eingespielt, The Southern, und das Album finde ich richtig gut. Vom Album für euch Mortality Blues. Ihr seid immer noch in Gerds Blues Garage auf Radio Blues und Rock Garage. Danach kommt Little Feat featuring Bonnie Raitt, was ein Song, Long Distant Call, natürlich ein Klassiker. 2024 kam das Album Sam's Place heraus. Den Abschluss macht der wunderbare Jovin Webb, liebe Grüße an den Jovin. Battle of a Bottle 2024, das wunderbare Album Drifter.

Ebenfalls öfters in meiner Sendung Emmanuel Casablanca, ein begnadeter Musiker. Er hat 2024 ein Album eingespielt, Strung Out on Drills, das mir richtig gut gefällt. Vom Album für euch Bastard, danach Amanda Fish mit dem Klassiker Mockingbird. 2024 hat sie das Album Kingdom eingespielt. Den Abschluss der Runde macht Colin James mit Come to Find Out. 2024 hat er ein Album eingespielt, Chasing the Sun, und das ist richtig gut.

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Die nächste Runde beginnt mit einer meiner Lieblingsbands, die Stonewater Band. Sie haben 2023 ein wunderbares Album eingespielt, Make Me Try. Den gleichnamigen Song habe ich von der LP für euch rausgesucht. Liebe Grüße an die Jungs. Danach eine Band, die mir ebenfalls am Herzen liegt. Monkeyheads, die haben es wirklich drauf und der Tommy hat eine begnadete Rockröhre. 2017 haben sie das Album Monkeyheads

0: Beim Herausführen für die Sendung ist mir ein Musiker aufgefallen, ein Bluesmusiker, Othman Wahabi, der in Marokko geboren ist und seit langem in Kanada lebt. Und er hat eine wunderbare Scheibe herausgebracht, 2025 Catfish Blues, vom Album für euch The Blues is Back. Danach Johnny Ray Jones, liebe Grüße an den Johnny, Automatic Feat Carl Sonny Leyland. 2024 hat er das Album Mystic Chiefs herausgebracht. Den Abschluss der Runde macht Marty Gurdy mit Louisiana Blues vom gleichnamigen Album, das 2024 erschienen ist.
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1: Die nächste Runde beginnt mit einer Band, die euch vielleicht noch nicht so geläufig ist. Onesco Bogart CEO Projekt natürlich mit meinem Kumpel und Freund Mike Onesco. Liebe Grüße an den Mike. Sie haben sich hier zusammengefunden, um feinsten Blues zu zelebrieren. 2009 haben sie das Album Big Electric Cream Jam herausgebracht. Vom Album für euch den Klassiker Crossroads. Danach Doc Holliday mit Highway Carl. 2003 hat er das Album Good Time Music eingespielt. Den Abschluss macht Thjörn Risager and the Black Tornadoes. Liebe Grüße an den Thjörn. Already Gone vom Album House of Sticks, das 2024 veröffentlicht wurde.

Das war's schon wieder mit meiner Sendung Gerds Blues Garage. Ich hoffe, die Sendung hat euch gefallen. Ihr bleibt mir gewogen, hört am nächsten Dienstag 20 Uhr wieder in meine Sendung. Die 2 Stunden sind wie im Flug vergangen. Es hat mir sehr viel Spaß gemacht, für euch Musik aufzulegen, und das eine oder andere Lied wird euch sicher gefallen haben. Wenn das so ist, hört wieder in meine Sendung. Die letzte Runde habe ich 3 wunderbare Blues-Songs für euch nochmal herausgesucht. Sie beginnt mit Austin John, I'm Trying, vom gleichnamigen Album, das 2024 erschienen ist. Danach kommt Blind Cover and Sarah Rogo, Some Things Are Made to Die. 2024 haben die das Album Sarah Rogo and the Blind Covers eingespielt. Den Abschluss macht Tab Benoit mit The Ghost of Gutmout Brown. 2024 hat er das Album I Hear Thunder herausgebracht, und das Album kann ich euch nur wärmstens empfehlen. Euch eine gute Woche.

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1: Hallo, weiter geht es jetzt mit meiner neuen Sendung von Uwes Blues und Rockkneipe. Für euch habe ich heute Abend unter anderem mit dabei die Band Doghouse Daddy, Annie Piper, die Band Crimson Train, Willie Farmer, Shotgun Sire und Neil Young mit südamerikanischen Bluesrock geht es heute Abend los. Das ist Severino McCain aus Buenos Aires. Der hat im vergangenen Jahr sein Album Rocking Around eingespielt. Ihr werdet den gleichnamigen Titel hören. Die erste Dame der Sendung habe ich dann auch schon für euch. Das ist Anna Scionti, die aus Australien kommt natürlich. Eine ganz tolle Slide-Gitarristin und Blues-Sängerin. Im Jahr 2019 hat Anna ihr Album Off-Run Diary aufgenommen. Daraus werdet ihr den Titel Trouble in My Head hören. Mir Brown werdet ihr zum Abschluss hören mit seiner Band The Home Wreckers. Merle ist hauptsächlich als Session-Musiker unterwegs. 1967 hat er sein erstes Album eingespielt. Er war auch 1986 mit der Orbit Collin Band unterwegs. Aus seinem 2006er Album hört ihr die ganz tolle Nummer Take Your Time. Ich wünsche euch heute Abend richtig viel Spaß beim Zuhören.

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1: Weiter geht es jetzt mit Leslie West aus seinem im Jahr 1993 eingespielten Album Dodging. So das hört ihr den Titel Easy Street. Ibai Garcia, der tolle Bluesmusikant aus Bilbao, den werdet ihr als zweiten Künstler hören, den habe ich auch schon mal des Öfteren für euch gebracht, aus seinem im Jahr 2024 aufgenommenen Album Cashing the Blues werdet ihr die Nummer Don't Leave Me Alone Tonight hören. Aus Bremen werdet ihr als dritte Band die Band Doghouse Daddies hören, eine ganz tolle Zusammenstellung, zwei Gitarren, eine Bassgitarre. Und im Jahr 2006 haben die Jungs ihr Album Doghouse Daddy aufgenommen. Ihr hört den Titel Cross-Eyed Cat.

Mit einem belgischen Trio geht es jetzt weiter. Diese Band heißt Fred and the Healers. Fred ist der Gitarrist und Sänger dieser Band. Im Jahr 1994 hat sich diese Band gegründet, im Jahr 1996 ihre erste CD aufgenommen. Aus ihrem aktuellen Album No Escape hört ihr den Titel No Love for Old Men. Frank Bay werdet ihr danach hören. Das ist ein Sänger und Bassgitarrist. Der hat seine klassische Gesangsausbildung natürlich in einem Gospelchor erfahren. Er hat mittlerweile 8 Alben produziert. Ihr hört aus seinem aktuellen Album Peace aus dem vergangenen Jahr den Titel That's What Love Will Make You Do. Nummer 3 ist dann die gute Annie Piper. Mit australischen Blues werden wir also abschließen. Ihr hört aus ihrem 2007 erschienenen Album Texas Hold'em den Titel Mystery of Love.

Aus dem 2025er Album Tales of Tampa von Chris Kramer und Patty Boy Zimmerman werdet ihr jetzt den Titel Black Angel Blues hören. Dann geht es weiter mit Julian Zess, der holländische Blues-Künstler, der mit 26 Jahren seine erste Band gegründet hat. Er war mehrfach mit der Band of Friends von Gary McAvoy unterwegs. Er war auch schon mal Headliner beim Tribute-Festival für Rory Gallagher. Julian hat im Jahr 2009 das Album Wandering Between Worlds aufgenommen. Ihr hört den Titel Funky News daraus. Crimson Train, die Jungs werden den Abschluss bilden in dieser Runde im vergangenen Jahr. Nein, im Jahr 2024 haben die Jungs den Titel Long Roads aufgenommen. Den werdet ihr als dritten Titel hören.

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Auch Cyndi Lauper hat ein Bluesalbum aufgenommen mit dem Namen Memphis Blues. Das hat sie im Jahr 2010 gemacht. Ihr werdet daraus den Titel Down Don't Brother Me hören. Das ist eine Aufnahme mit Charlie Musselwhite. Willie Farmer ist die Nummer 2. Willie war Amateurmusiker jahrelang, hat ganz erfolgreich eine Autowerkstatt betrieben. Im Jahr 2017 erst hat Willie sein erstes Album aufgenommen mit 60 Jahren. Von seinem Album The Man from the Hill hört ihr den Titel I'm the Lightning. Guitar Shorty ist dann der dritte Künstler. Guitar Shorty ist der Schwager von Jimi Hendrix. Jimi Hendrix und Buddy Guy sagen, dass sie maßgeblich von Guitar Shorty beeinflusst worden sind. Guitar Shorty war von den 1950er Jahren bis 2022 auf den Bühnen dieser Welt unterwegs. Aus seinem Album We the People hört ihr den Titel Down That Road Again.

2022 hat die Band Camones das Album Too Much eingespielt. Ihr werdet daraus den gleichnamigen Titel hören. Die Rockröhre Jimmy Barnes werdet ihr danach hören. Jimmy hat im Jahr 1993 das Album Flesh and Wood aufgenommen. Ihr werdet daraus die Nummer Still Got a Long Way to Go hören. Die Band The Pretty Reckless wird diese Runde beenden. Diese Band wurde im Jahr 2009 gegründet. Die Sängerin Taylor Momsen ist die Frontfrau dieser tollen Band. Aus ihrem Album Dead by Rock'n'Roll hört ihr die gleichnamige Nummer.

Mit einem erfahrenen walisischen Künstler geht diese Runde los. Das ist Dave Edmunds. Der hat unter anderem auch mit Ringo Starr zusammen auf der Bühne gestanden. Er ist an vielen Projekten dort auf der Insel beteiligt. Aus seinem Album Repeat When Necessary aus dem Jahr 2020 hört ihr den Titel Bad is Bad. Astreinen Stoner Rock gibt es dann von einem amerikanischen Trio. Diese Band heißt Shotgun Sire. Ihr hört den Titel Cuckin' Bull aus dem Jahr 2024. Amy Grant und Keep Mo werden die Runde beenden. Amy Grant ist eine hochdekorierte Gitarristin und Sängerin. 6 Grammys hat sie verdient schon bekommen. Ihr hört den Titel Come Be With Me.

Mit kanadischer Hardrock-Musik geht es weiter. Das sind sechs Herren. Die Band heißt Sparrow Blue. Die Jungs haben das Album Sparrow Blue aufgenommen im Jahr 2018. Ihr hört daraus den Titel Lil Rocking Mama. Dann ist die Nummer zwei Neil Young mit seinem Titel Vampire Blues. Der ist auch schon etwas in die Jahre gekommen. Im Jahr 1974 wurde der schon aufgenommen, das Album On the Beach. Bonfire ist dann die Nummer 3. Bonfire ist eins von vielen Projekten von Ponto Snip aus Schweden. Die Jungs haben im Jahr 2015 das Album Blues Drive eingespielt. Ihr hört den Titel Suburb Baby Blues.

Das war sie dann auch schon, meine Sendung von US Blues und Rockkneipe. Ich habe noch zwei tolle Titel für euch. Ich hoffe, dass ich die richtige Musik für euch rausgesucht habe. Dann würde ich mich freuen, wenn wir uns dann am nächsten Montag wieder hören werden. Bis dahin wünsche ich euch noch eine richtig tolle bluesige Woche. Monty Amundsen ist der vorletzte Künstler in dieser Sendung. Aus seinem Album Prove Me Wrong hört ihr den Titel Strike That Match aus dem Jahr 2000. Ruth Brown ist die letzte Künstlerin in dieser Runde. Ruth hat auch ihre Ausbildung im Gospelchor gemacht. Im Jahr 2002 ist diese hervorragende Künstlerin in der Blues Hall of Fame aufgenommen worden. Ihr hört von Ruth Brown den Titel I'm Gonna Move to the outskirts of town.

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